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5: Alles begann damit, dass die Kaffeemaschine heute, wie soll ich sagen, nicht ansprang. Also man konnte sie zwar anmachen, aber die leuchtenden roten Lämpchen haben nicht aufgehört zu leuchten, was so viel bedeutet wie, ich bin noch nicht so weit. Dann habe ich mir ungefähr einen Viertelliter frische, leckere, kalte Milch über die Füße geschüttet. Und dann habe ich mir überlegt, naja, es ist Montag. Montag ist das Arschloch. Wobei,

Kaffeemaschine hat sich gerade eben bereit erklärt, mit mir zusammenzuarbeiten heute Morgen. Oh. Ich glücklicher. 5 Minuten nach 6. Montagmorgen, 29. Juni, hier ist Feelgood FM.

Kann man jetzt dann mal über Fußball reden? Ja, wir müssen ja um diese Uhrzeit immer über Fußball reden. Ich habe ein bisschen Angst, gleich die Tabelle aufzumachen. Ich mache sie erst mit euch auf. Ich habe nicht vorher reingeguckt. Ich weiß auch nicht mehr, was ich getippt habe am Freitag. Ich habe keine Ahnung. Aber ich denke, ich habe alles richtig gemacht. Aber wahrscheinlich alle anderen auch. Und deswegen bin ich, jetzt gucke ich nämlich nach. Wo bin ich? 55. Ich bin der Vorletzte. Ja. Okay, dann werden wir heute mal was anders machen. Jetzt sind ja Tipps fällig. Und zwar Brasilien gegen Japan, Deutschland gegen Paraguay. Und dann müssen wir auch noch Niederlande gegen Marokko machen, weil das ist um 3 Uhr. Okay, das machen wir jetzt wie folgt. Ihr könnt mich jetzt dafür auch hassen, das ist mir aber jetzt relativ egal. Ich sag jetzt, dass Brasilien mit 2-3 gegen Japan rausfliegt. So, das sag ich jetzt. Das gibt Punkte, versteht ihr? Und Deutschland, wenn Paraguay nicht ganz dumm ist, dann haben sie ja bei dem letzten Spiel gesehen, wie wir sind und wie wir dastehen. Und dass wir einen Torwart haben, der keine Ahnung hat, der einfach nur noch da ist, aber der nur noch als Maskottchen dient. Und deswegen, alle haben ja schon Angst davor, dass wir gegen Frankreich dann rausfliegen. Ich sage, der Punkte wegen vor allen Dingen, dass wir gar nicht so weit kommen, dass wir heute von Paraguay mit 2-1 abgefertigt werden. Die Niederlande werden gegen Marokko gewinnen. So viel steht fest, aber es wird ein hartes Spiel werden. Auch hier ein 2-1, aber für die Niederlande. Das sind meine Punkte. Tipps speichern. So, und dann werde ich halt morgen hier sitzen und werde euch alle auslachen, ja, weil ich dann ganz weit vorne bin.

Collective Soul und Shine. Ist noch nicht ganz so weit, aber sie kommt. Sie kommt raus, die Sonne. Sie kommt definitiv auch heute nochmal dick raus. 18 Minuten nach 6. Wir sind CCR.

CCR, before you accuse me, 6.21 Uhr. Heute ist Montag, der 29. Juni. Heute ist Tag der Umarmung. Denkt dran. Ich weiß, bei diesen Temperaturen ist es nicht so einfach, jemanden zu umarmen, zumal wenn man sich nicht ganz sicher ist, ob dem Gegenüber das Deo bereits versagt hat nach ein paar Minuten. Aber heute ist der Tag der Umarmung. Vielleicht umarmt ihr heute mal irgendjemanden. Vielleicht ermutigt euch meine Ansprache, Menschen zu umarmen, die besondere Aufmerksamkeit oder Nähe benötigen. Vielleicht kranke oder einsame Menschen, alte Menschen oder was auch immer. Selbstverständlich auch eure ältere Verwandtschaft. Man spricht dann nicht von einer Umarmung, sondern von dem Erbschleichergriff. Aber das ist ja wurscht. Einfach mal ein bisschen lieb sein. Wir sind In Excess bei Feelgood FM und Disappear.

0: HNO aus der Schweiz und I don't care. Ja, der kehrt schon gerne. Ne? Zumal am Montag kehrt kein Mensch gerne. 6:30 Uhr. Hier kommt die Geschichte vom schwarzen Hemd.
1: Pobre

0: profundo.
1: Juanes und la camisa nera. Wieso halt das hier so? Meine Boxen sind leise. Liegt wahrscheinlich am Montag. Montag muss immer für alles herhalten. Hilft nix. 6.33 Uhr Montagmorgen, hier ist Figo FM mit Travis und Sing.

0: Al Green und Annie Lennox. Put a little love in your heart. 20 vor 7, Montagmorgen. Heute Abend ab 22.30 Uhr, wird heute ein langer Tag wieder. Verdammt, die spielen erst um 22.30 Uhr gegen Paraguay. Da könnt ihr viel Liebe in euer Herz packen. Liebe zu, Nagelsmann, Neuer. Sie werden trotzdem verlieren. Ja, ich weiß schon.
1: Das ist aber jetzt nicht schön von dir.
0: Wisst ihr was, ganz ehrlich, ich mag diesen Nagelsmann nicht. Ich habe den noch nie gemocht. Ich mag den einfach nicht. Und wenn wir uns alle mal ganz ehrlich sind, wenn die heute rausfliegen, dann kommt Klopp. Endlich, endlich kommt Klopp.

0: Crazy.
1: So, Tiger und Bob's Gone Crazy. Nochmal ein bisschen Musik, bleibt hier, bitte schön, danke sehr. Es ist 6.46 Uhr. 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

Hey, alle kopieren Figo. Es ist auch einfach, uns zu kopieren, weil man kann uns ja hören. Ja? Also den nächsten Song, mach den nächsten Song bitte nicht so laut, damit die anderen das nicht mitbekommen, okay? 6:52 Uhr.

0: That's.
1: Der Song schon wieder zu Ende. Oh Mann, oh Mann, oh Mann, oh Mann. Es ist noch nicht ganz 7. Der hätte ruhig noch eine Minute laufen können.
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1: Also gleich ist es 7. Und inwieweit ihr das Leben heute an einem Montag genießt, das müsst ihr selber wissen. Da kann ich euch auch nicht helfen. Ich kann euch nur reinschubsen in den Tag. Der ja wettertechnisch jetzt vielleicht ein bisschen, wenigstens ein bisschen angenehmer wird. In einigen Teilen zumal. In einigen Teilen des Feelgood FM-Landes. Welches ja riesig groß ist. Es geht von Travemünde bis nach München. Oder wie war das nochmal? Hier hat mir doch Blanke hat mir geschrieben. Guten Morgen. Hab dich diese Woche in Travemünde gehört und ab Montag dann wieder in Oberhaching bei München. Na dann, schönen guten Morgen, Blanka und allen.

0: It's a Sin in der Version von Ghost bei Feelgood FM. Es ist 7:08.
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3: Heute feiert ein Mann seinen 78. Geburtstag, ohne den wohl die Geschichte der Rockmusik völlig anders verlaufen wäre. Ian Anderson Pace, geboren 1948 in Nottingham, England. Der legendäre Schlagzeuger von Deep Purple gilt unter Fachleuten und Fans weltweit als einer der besten Drummer, die der Rock je hervorgebracht hatte. Seine Karriere begann bereits in den 1960er Jahren in lokalen Clubs, doch der weltweite Aufstieg startete im Jahr 1968 mit der Gründung von Deep Purple. Ian Pace brachte etwas völlig Neues in den harten Rock, einen unglaublichen, vom Jazz inspirierten Swing, kombiniert mit einer bis dahin unbekannten Schnelligkeit. Sein Markenzeichen, atemberaubende, einhändige Wirbel und ein absolut präzises Timing. Die erste Single erreichte Platz 4 in den US-Charts, Hush. Es folgten weitere Coverversionen, die zu Hits wurden. Aber erst das eigene Black Knights katapultierte die Band in die Charts weltweit. Platz 2 in UK und Deutschland, Platz 1 in Schweden und Belgien und Top 10 in vielen anderen Ländern. Allerdings nicht in den USA oder Kanada. Black Knight war wohl etwas zu hart und gilt für viele als einer der ersten Hits des Hard Rocks. Auch das dazugehörige Album Deep Purple in Rock kam in den USA noch nicht so recht an. In Deutschland hingegen reichte es für Platz 1. Auch der Nachfolger Fireball erklomm die Spitze in Deutschland und wurde das erste Nummer 1 Album der Band in UK. Es folgten Meilensteine des Rocks, zum Beispiel das Album Machine Head oder die legendäre Live-Platte Made in Japan. Songs wie Smoke on the Water, Highway Star oder das treibende Space Trucking wurden zu Giganten der Rockmusik, maßgeblich angetrieben vom unverwechselbaren Groove des Ian Pace. Er ist übrigens das einzige Gründungsmitglied von Deep Purple, das bis heute auf absolut jedem einzelnen Album der Band zu hören ist. 2016 wurde er mit Deep Purple in die Rock'n'Roll Hall of Fame aufgenommen. Da es in der Deep Purple History wegen diverser Streitigkeiten auch Auszeiten gab, spielte Ian Pace zwischenzeitlich auch mit Whitesnake, Gary Moore und weiteren Formationen. Auch Soloalben entstanden. Und wer glaubt, dass der Brite im Alter leiser wird, liegt falsch. Er steht nach wie vor im Studio und auf den großen Bühnen. In dieser Woche erscheint das neue Deep Purple Album Splat. Daraus jetzt Arrogant Boy. Happy Birthday, Ian Pace.

Arrogant Boy aus dem neuen Album von Deep Purple Splat. Mit Schlagzeuger Ian Pace. Er wird heute 78 und ist unser Geburtstagskind des Tages vom 29. Juni 2026. Ciao for now, sagt Nick von Vogelstein.

Das Hard Rock Café hat offen. Es ist 18 Minuten nach 7. Feel Good FM hier. Mit Manarino.

Bruschetta de Vaio. Das ist italienischer Slang. Und das steht für Aufwachen. Aber nicht Aufwachen im Sinne von nach dem Schlafen, sondern so richtig aufwachen. So richtig wach werden. Also so richtig wacht endlich auf. So wie die Impfschwurbler aufgewacht sind. Hier, wacht auf endlich. Aber ihr müsst auch wirklich aufwachen. Es ist 7.22 Uhr. 8 Minuten vor 7:30. Feel Good FM hier. Mit der senilen Bettflucht und mit Preisträgern. Ja, denn gestern fanden in Los Angeles fand da die Verleihung der BET-Preise statt. Black Entertainment Preise. Das ist eine ganz wichtige Veranstaltung. Die BET Awards. Und da haben unter anderem Tiana Taylor und Lauryn Hill abgesandt. Tiana Taylor hat den Preis Icon of the Year bekommen, also Ikone des Jahres. Und Lauryn Hill wurde Living Legend Icon. Also sie hat den Living Legend Icon Award bekommen, also die lebende Legende. Zwei ganz wichtige Künstlerinnen, Tiana Taylor und Lauryn Hill, die zufälligerweise jetzt bei mir in einem Song auftauchen. Beide. Tiana Taylor und Lauryn Hill. Mit We Got Love.

Monrovia bei Feel Good FM und Heavy Foot. Es ist 7:30 Uhr. Hier sind Nico und Vince. Am I wrong?

Wer liebt den Sonnenschein nicht? Wir alle. Das war die senile Hitwucht aus der letzten Woche, wenn ihr euch erinnert. Und ihr fragt euch sicherlich, was ist denn diese Woche dran? Diese Woche kommt die senile Hitwucht von euch. Von einem Feelgood-FM-Hörer. Ist kein Witz, ist tatsächlich so. Er kommt aus der Nähe von Ingolstadt. Nennt sich Jo Martin, macht schon seit Jahren Deep House und so Sachen. Hat Anfang der 2000er so mit Chillout-Musik angefangen. Und sagt von sich selber, im hohen Alter von 55 Jahren musste ich es einfach nochmal wissen. Und dann hat er sich einen alten Club-Klassiker von Laserkraft 3D hergenommen, um den ein bisschen chillig umzubauen. Nein, Mann, vielleicht könnt ihr euch erinnern. Ich habe euch diese Nummer auch schon ein paar Mal vorgespielt und witzigerweise kam die sehr gut an. Es gab sehr viele Nachfragen. Und dann habe ich mir gedacht, hey, wenn Feelgood FM-Hörer Musik machen und sie mir schicken und die den anderen Feelgood FM-Hörern gefällt, warum dann nicht eine senile Hitwucht draus machen? Deswegen in dieser Woche Jo Martin und Nein, Mann.

Die senile Hitwucht in dieser Woche. Jo Martin, Nein Mann. Coole Nummer. Oh. 7.42 Uhr. Hier ist Feelgood FM am Montagmorgen. Jamiroquai.

der Space Cowboy von Jamiroquai. In etwas schnelleren Version, weil ja morgens ist. Es ist ja morgens. 7:45 Uhr nach wie vor. Hier ist Luisa bei Feel Good FM.

Musik aus einer kleinen hölzernen Studiogarage in Hamburg, das ist Luisa. My love is easy. 10 Minuten vor 8, Feelgood FM hier mit Tim Curry.

Paul Simon geht nach Graceland. Und ich gehe gleich in die dritte Stunde senile Bettflucht. Einen machen wir noch in diese Stunde rein. Komm schon. Sonst ist es nicht rund. Kurz vor acht. So Amber hier. Another time.

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5: So, jetzt ist es 8 Uhr. Das Wichtigste vom Tage, ganz kurz zusammengefasst, bei der Weltmeisterschaft in Kanada, den Vereinigten Staaten und Mexiko hat die K.O.-Phase begonnen. Und das erste K.O.-Spiel bedeutete das K.O. für Südafrika, die sind raus. Kanada ist eine Runde weiter mit einem ganz knappen 1:0. Donald Trump lebt leider noch. Es gibt wahrscheinlich wieder mal ein paar Scharmützel zwischen den Vereinigten Staaten und dem Iran. Das liegt in erster Linie daran, dass ein Gericht entschieden hat, dass die Epstein-Files jetzt ungeschwärzt rauskommen sollen. Da muss natürlich sofort wieder irgendwo geschossen werden, um davon abzulenken. Ansonsten ist heute Montag, der 29. Juni.

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In the valley below. Feel Good FM hier um 11 nach 8. Mit den Kanadiern von Billy Talent.

So, dann haben wir unsere Ration Rock. Oder noch nicht, oder? Ein bisschen Rock können wir schon noch machen. Okay, wir machen jetzt noch Musik von einer Frau, die demnächst auf der Hochzeit von Taylor Swift spielen wird. So viel ist zumindest schon mal rausgekommen. Es gibt Spekulationen, dass Taylor Swift und ihr Verlobter am 4. Juli heiraten werden. Vielleicht am 2. Juli mit einer kleinen Vorfeier. Und ganz sicher ist auf jeden Fall, dass sie hier live auftreten wird. Stevie Nicks. 16 nach 8. Hier ist Stevie Nicks bei Feelgood FM und Sometimes It's a Big

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1: Das ist Frank Turner, ein New Proof Rock before he got famous. 8.23 Uhr. Feelgood FM hier mit der senilen Bettflucht. Und ich bin ja in der letzten Stunde immer bemüht, euch ein paar positive Nachrichten mit auf den Weg zu geben. Denn ansonsten liest und sieht man ja nur Negatives. Aber es gibt auch positive Dinge. Das wird vor allem die Plattensammler unter euch interessieren. Und auch diejenigen, die wissen, aus was eine Schallplatte eigentlich hergestellt wird. Nämlich aus Vinyl. Oder dieses Vinyl, das ist, der Stoff, aus dem diese Platten sind, ist Polyvinylchlorid. Das ist eine Art Plastik, die schon in den 1920er Jahren von DuPont entwickelt wurde. Eigentlich für Abwasserrohre. Und die als nicht abbaubar gilt. Das heißt also, eigentlich ist eine Platte, eine Vinylplatte, richtig scheiße, weil die ist giftig und die zersetzt sich nicht. Wenn man jetzt zum Beispiel Platten wegwirft, also regelrecht wegwirft, auf Müll halten oder so, das baut sich nie ab. Versteht ihr? Das ist Müll. Man hat Anfang der 2000er schon mal probiert, kaputte Platten einzusammeln und sie zu recyceln. Das Ergebnis war eine einzige Katastrophe, weil die neuen Platten echt übel klangen. Aber jetzt ist ganz offensichtlich der Durchbruch gelungen, denn die Warner Music Group und eine Reihe unabhängiger Plattenläden in den Vereinigten Staaten haben jetzt den Start eines Pilotprojekts zur Rücknahme von Schallplatten angekündigt. Nicht mehr benötigte Schallplatten, die langweilig sind, oder beschädigte Schallplatten, die werden jetzt gesammelt, die werden gebündelt und potenziellen Verwertungszwecken zugeführt. Man kann jetzt tatsächlich, das hat eine Studie gezeigt, Vinyl recyceln, und das neue Vinyl bietet wieder eine erstklassige Klangqualität. Das geht jetzt schon los in einigen Plattenläden in den Vereinigten Staaten. Da kann man jetzt Platten, die man nicht mehr mag, einfach zurückgeben. So, ihr wisst schon, so wie man so Druckerpatronen ja auch wieder zurückgeben kann oder Batterien hier beim Lidl in diese Röhre reinschmeißen. Und das macht man jetzt auch mit Platten, die man nicht mehr braucht. Das ist eine gute Nachricht. Platten sind Gift. 8.26 Uhr. Wir sind The Fratellis bei Feelgood FM und Need a Little Love.

ist Luke Christopher bei Feelgood FM. Lot to learn, 8:34 Uhr gleich. Wir sind Kitty, Daisy und Louis.

Daisy und Louis. Um 8.37 Uhr Montagmorgen. Heute ist der 29. Juni. Wunderschönen guten Morgen. Ihr wisst, die Vereinigten Staaten feiern in diesem Jahr 250. Geburtstag. Da wird einem erstmal bewusst, dass es dieses Land erst 250 Jahre gibt. Und die sich aber einbilden, alles zu wissen, alles zu können und alles zu beherrschen. Ist das nicht krass? Wir hier im alten Europa lachen über 250 Jahre, selbstverständlich. Aber man gönnt den Amerikanern selbstverständlich ihre Feierlichkeiten. Und anlässlich dieser Feierlichkeiten sollte es ja auch in der Hauptstadt in Washington eine große Ausstellung geben, eine große Messe geben. Die Great American State Fair Freedom 250. Da wurde ein Riesenrad installiert und es wurden Gebäude errichtet, damit sich alle Bundesstaaten der Vereinigten Staaten präsentieren können. Und jetzt stellt sich raus, keine alte Sau geht dahin. Das ist die langweiligste Ausstellung, die die Welt je gesehen hat. Und sie fällt auf komplettes Desinteresse der Menschen. In den einzelnen Häusern, in denen sich die Bundesstaaten, was weiß ich, Arkansas und Louisiana und Texas und Florida präsentieren, ist nichts los. Es ist niemand da, es geht niemand hin, kein Zuschaueransturm, kein Run, nichts. Die Leute interessiert es nicht, die Amerikaner sagen alle, nee. Solange diese Hamstermatte am Start ist, gehen wir lieber auf den Christopher Street Day. Weißt du? Die Beteiligung an dieser Messe oder Ausstellung, wie immer man auch sagt, ist so gering gewesen, dass sogar also die Regierung, die aktuelle, ein inszeniertes Attentat auf Donald Trump jetzt abgesagt hat, weil wird ja niemand mitkriegen. Gute Nachrichten.

8.47 Uhr. Hier ist Feelgood FM am Montagmorgen. Mit Daft Punk.

Daft Punk, Get Lucky. Werdet glücklich. Auch wenn es schwerfällt, weil heute erst Montag ist, aber wie gesagt, nur Anfänger beschweren sich über den Montag. Profis hassen die ganze Woche. In 7 Minuten ist es 9. Ich bin raus. Bedanke mich für die Aufmerksamkeit. Wünsche euch einen schönen, glücklichen, sonnigen Tag. Mit möglichst wenig Arbeit. Und wir hören uns dann morgen früh ab 6 Uhr wieder. Ich lasse euch noch Blur hier. Mit

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4: Heute feiert ein Mann seinen 78. Geburtstag, ohne den wohl die Geschichte der Rockmusik völlig anders verlaufen wäre. Ian Anderson Pace, geboren 1948 in Nottingham, England. Der legendäre Schlagzeuger von Deep Purple gilt unter Fachleuten und Fans weltweit als einer der besten Drummer, die der Rock je hervorgebracht hatte. Seine Karriere begann bereits in den 1960er Jahren in lokalen Clubs, doch der weltweite Aufstieg startete im Jahr 1968 mit der Gründung von Deep Purple. Ian Pace brachte etwas völlig Neues in den harten Rock, einen unglaublichen, vom Jazz inspirierten Swing, kombiniert mit einer bis dahin unbekannten Schnelligkeit. Sein Markenzeichen: atemberaubende einhändige Wirbel und ein absolut präzises Timing. Die erste Single erreichte Platz 4 in den US-Charts, Hush. Es folgten weitere Coverversionen, die zu Hits wurden, aber erst das eigene Black Knights katapultierte die Band in die Charts weltweit. Platz 2 in UK und Deutschland, Platz 1 in Schweden und Belgien und Top 10 in vielen anderen Ländern. Allerdings nicht in den USA oder Kanada. Black Knight war wohl etwas zu hart und gilt für viele als einer der ersten Hits des Hard Rocks. Auch das dazugehörige Album Deep Purple in Rock kam in den USA noch nicht so recht an. In Deutschland hingegen reichte es für Platz 1. Auch der Nachfolger Fireball erklomm die Spitze in Deutschland und wurde das erste Nummer 1 Album der Band in UK. Es folgten Meilensteine des Rocks, zum Beispiel das Album Machine Head oder die legendäre Live-Platte Made in Japan. Songs wie Smoke on the Water, Highway Star oder das treibende Space Trucking wurden zu Giganten der Rockmusik, maßgeblich angetrieben vom unverwechselbaren Groove des Ian Pace. Er ist übrigens das einzige Gründungsmitglied von Deep Purple, das bis heute auf absolut jedem einzelnen Album der Band zu hören ist. 2016 wurde er mit Deep Purple in die Rock'n'Roll Hall of Fame aufgenommen. Da es in der Deep Purple History wegen diverser Streitigkeiten auch Auszeiten gab, spielte Ian Pace zwischenzeitlich auch mit Whitesnake, Gary Moore und weiteren Formationen. Auch Soloalben entstanden. Und wer glaubt, dass der Brite im Alter leiser wird, liegt falsch. Er steht nach wie vor im Studio und auf den großen Bühnen. In dieser Woche erscheint das neue Deep Purple Album Splat. Daraus jetzt Arrogant Boy. Happy Birthday, Ian Pace.

Arrogant Boy aus dem neuen Album von Deep Purple Splat. Mit Schlagzeuger Ian Pace. Er wird heute 78 und ist unser Geburtstagskind des Tages vom 29. Juni 2026. Ciao for now, sagt Nick von Vogelstein.

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4: Heute feiert ein Mann seinen 78. Geburtstag, ohne den wohl die Geschichte der Rockmusik völlig anders verlaufen wäre. Ian Anderson Pace, geboren 1948 in Nottingham, England. Der legendäre Schlagzeuger von Deep Purple gilt unter Fachleuten und Fans weltweit als einer der besten Drummer, die der Rock je hervorgebracht hatte. Seine Karriere begann bereits in den 1960er Jahren in lokalen Clubs, doch der weltweite Aufstieg startete im Jahr 1968 mit der Gründung von Deep Purple. Ian Pace brachte etwas völlig Neues in den harten Rock, einen unglaublichen, vom Jazz inspirierten Swing, kombiniert mit einer bis dahin unbekannten Schnelligkeit. Sein Markenzeichen, atemberaubende, einhändige Wirbel und ein absolut präzises Timing. Die erste Single erreichte Platz 4 in den US-Charts, Hush. Es folgten weitere Coverversionen, die zu Hits wurden, aber erst das eigene Black Knights katapultierte die Band in die Charts weltweit. Platz 2 in UK und Deutschland, Platz 1 in Schweden und Belgien und Top 10 in vielen anderen Ländern. Allerdings nicht in den USA oder Kanada. Black Knight war wohl etwas zu hart und gilt für viele als einer der ersten Hits des Hard Rocks. Auch das dazugehörige Album Deep Purple in Rock kam in den USA noch nicht so recht an. In Deutschland hingegen reichte es für Platz 1. Auch der Nachfolger Fireball erklomm die Spitze in Deutschland und wurde das erste Nummer 1 Album der Band in UK. Es folgten Meilensteine des Rocks, zum Beispiel das Album Machine Head oder die legendäre Live-Platte Made in Japan. Songs wie Smoke on the Water, Highway Star oder das treibende Space Trucking wurden zu Giganten der Rockmusik, maßgeblich angetrieben vom unverwechselbaren Groove des Ian Pace. Er ist übrigens das einzige Gründungsmitglied von Deep Purple, das bis heute auf absolut jedem einzelnen Album der Band zu hören ist. 2016 wurde er mit Deep Purple in die Rock'n'Roll Hall of Fame aufgenommen. Da es in der Deep Purple History wegen diverser Streitigkeiten auch Auszeiten gab, spielte Ian Pace zwischenzeitlich auch mit Whitesnake, Gary Moore und weiteren Formationen. Auch Soloalben entstanden. Und wer glaubt, dass der Brite im Alter leiser wird, liegt falsch. Er steht nach wie vor im Studio und auf den großen Bühnen. In dieser Woche erscheint das neue Deep Purple Album Splat. Daraus jetzt Arrogant Boy. Happy Birthday, Ian Pace!

Arrogant Boy aus dem neuen Album von Deep Purple Splat. Mit Schlagzeuger Ian Paice, er wird heute 78 und ist unser Geburtstagskind des Tages vom 29. Juni 2026. Ciao for now, sagt Nick von Vogelstein.

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So geht die neue Woche am besten los. Take it easy. Es ist immer noch Juni. Es ist immer noch heiß. Aber es ist schon wieder Montag. Und daher, hallo meine Lieben, herzlich willkommen. Habt ihr mich ein bisschen vermisst am Wochenende? Ein bisschen wenigstens. Also ich habe euch total vermisst. Schön, dass ihr da seid. Viel Spaß die nächsten 3 Stunden.

Any Trouble und Open Fire. Wenn es so heiß ist und sowieso alles trocken, mit offenem Feuer draußen immer schön aufpassen, ja. Nicht, dass irgendwo irgendwie was zum Brennen anfängt.

Die Band, die immer geht, wenn man gerade keinen anderen Song zu Hand hat. Del Amitri und High Times. Und noch drei alten. Eine frische neue vom vergangenen Freitag. Die B-Seite einer A-Seite von einer Doppelsingle, die die Herren Mick Jagger, Keith Richards und Ronnie Wood rausgehauen haben. Die Stones mit Divine Intervention.

Ja, also je öfter man die neuen Nummern hört, umso besser werden sie. Auch die A-Seite dieser B-Seite, Jealous Lover, ist ja richtig gut. Und am 10. Juli kommt der Rest auf dem Album Foreign Tanks. Apropos Foreign, wollen wir uns mal kurz mit dem Tippspiel beschäftigen und mit der Fußball-WM an sich. Wir könnten ja erstmal schauen, wer spielt denn heute Abend um 19 Uhr.

Ja, genau. Ein bisschen Samba. Die Brasilianer sind zugange. Und es heißt dann heute Abend entweder Samba oder Sushi.

Vapors und The Turning Japanese. Also 19 Uhr Brasilien gegen Japan. Viele sagen ja, Brasilien ist endangered, weil sie von den Japanern ein paar reingedonnert bekommen werden. Aber die können ja auch selber Tore schießen. Das ist ein wunderschönes 16-Finalspiel, das man sich als neutraler Betrachter anschauen kann. Und um 22.30 Uhr, da möchten wir dann wahrscheinlich alle gerne 7-mal diesen Song hören, wenigstens angespielt.

Die Mannschaft heute Abend 22.30 Uhr völlig schwerelos. Ich bin ja immer noch der Meinung, dass die gegen Ecuador extra so schlecht gespielt haben, um dem nächsten Gegner quasi zu suggerieren, hey, schaut mal, gegen uns könnt ihr gewinnen. Das wäre ja wieder eine südamerikanische Mannschaft am Start. Und selbstverständlich spiele ich jetzt nicht Los Paraguayos. Das wäre mir jetzt echt zu platt. Aber hallo, im Paraguay macht man auch Rock. Die bekannteste Band dort heißt Flu. Und der Song hier, A Tu Lado, heißt so viel wie mit dir zusammen oder an deiner Seite oder.

Flur. Achulado aus Paraguay. Ja, möge der Bessere gewinnen. Für den wieder neutralen Zuschauer wäre es schön, unentschieden 3-3 nach 90 Minuten, dann 5-5 nach der Verlängerung und dann vielleicht 16-14 im Elfmeterschießen. Also das geht nicht. 16-15, wenn dann. Und für wen? Das werden wir sehen.

Heroes, Just for One Day. So, ein kurzer Blick, aber nur ein kurzer auf unser Tippspiel. Bei diesen Spielen des 16. Finales steht ja hinten neben den beiden Kästchen, wo man den Tipp einträgt, jeweils N.E. Das bedeutet nach Elfmeterschießen, wenn es denn so weit kommt. Also, wenn es jetzt nach 90 Minuten, so wie gestern bei Kanada gegen Benjamin spielt, Südafrika 1-0 ausgeht, dann wird ein Ergebnis gewertet 1-0. Sollte es jetzt in die Verlängerung gehen, also wie jetzt gerade eben gesagt, 3-3 nach 90 Minuten und dann Verlängerung, und die Verlängerung würde dann 4-3 ausgehen, dann ist das Ergebnis, das Richtige, was gewertet wird. Und wenn es ins Elfmeterschießen geht, dann zählen auch die Tore im Elfmeterschießen. Dann müsste man also in dem Fall, den ich gerade proklamiert habe, ein 15-14 getippt haben, um die vollen 4 Punkte zu bekommen. Nur, damit ihr da auch drauf gefasst seid. Und ein Spiel kommt ja dann auch noch um 3 in der Früh. Die Niederlande gegen Marokko, aber da war ich jetzt zu faul, um Musik rauszusuchen dafür.

Good Vibes Only bei Feelgood FM im Feelgood Faktor am Montag. Der nächste kleine Programmblock ist jetzt eine Angelegenheit in eigener Sache.

0: Also ich bin ja jetzt schon ziemlich lange im Radio-Business, wie man so schön sagt, seit Anfang der 80er Jahre. Habe nicht nur Shows gemacht, sondern war auch Programmchef bei diversen Stationen, habe auch PR-Abteilungen geleitet. Und die ganzen 40 oder noch länger Jahre habe ich eigentlich nach dem Motto gelebt, meine nächste Idee ist immer die beste, weil immer wenn du eine gute Idee gehabt hast, dann hat es nicht lang gedauert und dann hat sie jemand abgegriffen. Jetzt senden wir ja seit 9. Februar letzten Jahres unter feelgood.fm, Good Vibes Only, mit dem Anspruch, euch gute Gefühle zu vermitteln. Ja, so, jetzt ist vor ein paar Monaten ein privater Sender in München umgeschwenkt. Die spielen jetzt Feel Good Music. Und dann gibt's noch einen großen Sender in NRW, der hieß, glaube ich, irgendwann mal Radio Mixtape oder so ähnlich. Die heißen jetzt auch irgendwie mit Feel Good. Und jetzt darf ich mache jetzt eine Verlautbarung. Viele Hörerinnen und Hörer wünschen sich ein Musikprogramm, das sie gut gelaunt durch den Tag begleitet, positive Energie versprüht und den Tag ein Stück angenehmer macht. Diesen Wunsch werden wir ab sofort mit dem Feel Good Music Versprechen noch stärker nachkommen. Egal ob morgens, auf dem Weg zur Arbeit, im Homeoffice, beim Sport oder abends einfach zum Entspannen. Könnte jetzt quasi von uns sein, aber oben drüber steht, warum wird aus RTL Deutschlands Hitradio jetzt RTL Radio Feel Good Music? Fragezeichen, Fragezeichen, Fragezeichen.
1: Moment mal!

Also wir fühlen uns geehrt, dass so viele auf unseren Zug mit aufspringen. Macht es gut, Jungs. Und ich bin heute auch schon gefragt worden, vielleicht eventuell eine Kooperation. Aber das habe ich dann, wie heißt das schöne Wort, negiert, also verneint, also dankend abgelehnt. Denn ich glaube jetzt mal wirklich, dass unsere Feelgood-Vibes nicht mit denen kompatibel sind, die die anderen so im Sinn haben.

Are you ready for the real thing? Ja, warum die jetzt plötzlich alle auf Feelgood machen? Ich kann es euch nicht sagen. Da müsstet ihr die mit den wenigen Ideen irgendwie selbst fragen. Aber hallo. Irgendwie kann ja jeder machen, was er will, ne? Wenn er es kann.

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Gutfaktor am Montag mit Foster People und Lost in Space. Und jetzt mal zu einem früheren Zeitpunkt unsere neue Hitwucht in dieser Woche. Die kommt. Es ist. Die kommt. Es ist. Es kommt, wie es ist. Es ist ein Remix. Und dieser Remix kommt von Jo Martin aus Ingolstadt.

0: Lass uns noch ein bisschen tanzen. Jo Martin und der Remix von Nein Mann. Und zufälligerweise
1: Welcome to Tulum.
0: Hat die Nummer die gleichen Beats
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0: Wie diese hier.

0: Das war jetzt der kleine Ausflug ins Dance Department von unserer Hitwucht in dieser Woche, Jo Martin mit Neinmann, über die hauseigene Produktion Tulum bis hin zur Schlaflosigkeit, die ja heute Nacht wieder ansteht, wenn Fußball geschaut wird. Und der Klaus kommt hier gerade. Hey. Du machst ja mit deiner Musik heute quasi wie einen Weekstarter. Ja, so also kannst du mal sehen, wie kreativ unsere Hörer sind. So habe ich das noch gar nicht gesehen. Danke, Klaus. Das war ein sehr kreativer Input von dir. Aber jetzt schmeiße ich die Elektriker auch wieder raus, denn jetzt kommt das Geburtstagskind des Tages mit viel Gitarre. Auf geht's!
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4: Heute feiert ein Mann seinen 78. Geburtstag, ohne den wohl die Geschichte der Rockmusik völlig anders verlaufen wäre. Ian Anderson Pace, geboren 1948 in Nottingham, England. Der legendäre Schlagzeuger von Deep Purple gilt unter Fachleuten und Fans weltweit als einer der besten Drummer, die der Rock je hervorgebracht hatte. Seine Karriere begann bereits in den 1960er Jahren in lokalen Clubs, doch der weltweite Aufstieg startete im Jahr 1968 mit der Gründung von Deep Purple. Ian Pace brachte etwas völlig Neues in den harten Rock, einen unglaublichen, vom Jazz inspirierten Swing, kombiniert mit einer bis dahin unbekannten Schnelligkeit. Sein Markenzeichen, atemberaubende, einhändige Wirbel und ein absolut präzises Timing. Die erste Single erreichte Platz 4 in den US-Charts. Hush. Es folgten weitere Coverversionen, die zu Hits wurden. Aber erst das eigene Black Knights katapultierte die Band in die Charts weltweit. Platz 2 in UK und Deutschland, Platz 1 in Schweden und Belgien und Top 10 in vielen anderen Ländern. Allerdings nicht in den USA oder Kanada. Black Knight war wohl etwas zu hart und gilt für viele als einer der ersten Hits des Hard Rocks. Auch das dazugehörige Album Deep Purple in Rock kam in den USA noch nicht so recht an. In Deutschland hingegen reichte es für Platz 1. Auch der Nachfolger Fireball erklomm die Spitze in Deutschland und wurde das erste Nummer 1 Album der Band in UK. Es folgten Meilensteine des Rocks, zum Beispiel das Album Machine Head oder die legendäre Live-Platte Made in Japan. Songs wie Smoke on the Water, Highway Star oder das treibende Space Trucking wurden zu Giganten der Rockmusik, maßgeblich angetrieben vom unverwechselbaren Groove des Ian Pace. Er ist übrigens das einzige Gründungsmitglied von Deep Purple, das bis heute auf absolut jedem einzelnen Album der Band zu hören ist. 2016 wurde er mit Deep Purple in die Rock'n'Roll Hall of Fame aufgenommen. Da es in der Deep Purple History wegen diverser Streitigkeiten auch Auszeiten gab, spielte Ian Pace zwischenzeitlich auch mit Whitesnake, Gary Moore und weiteren Formationen. Auch Soloalben entstanden. Und wer glaubt, dass der Brite im Alter leiser wird, liegt falsch. Er steht nach wie vor im Studio und auf den großen Bühnen. In dieser Woche erscheint das neue Deep Purple Album Splat. Daraus jetzt Arrogant Boy. Happy Birthday, Ian Pace!

Arrogant Boy aus dem neuen Album von Deep Purple Splat. Mit Schlagzeuger Ian Paice, er wird heute 78 und ist unser Geburtstagskind des Tages vom 29. Juni 2026. Ciao for now, sagt Nick von Vogelstein.

Ian Pace von Deep Purple, unser Geburtstagskind des Tages, am 29. Juni. 5 Jahre vor ihm geboren, 1943 in North Carolina. Little Eva.

Hula Locomotion und Lilly waren. 79 wird Charles Hodges. Der hat keine Locomotion gespielt, aber eine großartige Hammond-Orgel, eine Hammond B3. Vor allem für Al Green.

Colin Hay und A Man at Work. Er feiert seinen 73. Genauso wie der Frontmann einer Heavy Metal Band, die seinen Namen trägt. Happy Birthday, Don Dokken.

Don Dokken. It's not love. So, dann noch zwei. Ich gehe jetzt nochmal kurz nach Australien, wenn es recht ist, nach Brisbane. 69 wird heute Robert Foster auch Frontmann einer nicht ganz so schweren Band, die heißen The Go-Betweens.

Right Here, die Go-Betweens. Und damit zum letzten Mann, der heute Geburtstag hat, The Caveman. The Caveman wird 66, heißt eigentlich Kevin Shirley, kommt aus Südafrika, ist auch ein Mann hinter den Kulissen, denn er ist Produzent und hat zum Beispiel produziert 1996 Trial by Fire, 2001 ein Album, das hieß Arrival, 2008 Revelation und 2011 Eclipse. Das sind alles Alben von Journey, quasi nach der Zeit mit Steve Perry. Und so klingt die Arbeit von Caveman. Hier ist Journey mit Arnel Pineda on Lead Vocals. Never Walk Away.

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an diesem Montag die Radio-WG für euch ab 20 Uhr. Quasi das Vorprogramm zum Fußballspiel. Heute am Start Jürgen Behr, Axel Schwul und Mike T. Der Bürgermeister.

Color, we can make it if you try. Color with a K, bitte, ja, die Hooters. So, Brasilien spielt. Japan auch, Viertelstunde, nichts passiert, 0-0. Und es ist ja jetzt nicht nur mehr die Fußball-Weltmeisterschaft, es ist ja auch der weiße Sport. Endlich ist er mal wieder weiß, der weiße Sport, das Tennisspiel, denn nur in Wimbledon auf dem grünen Rasen sind alle Spielerinnen und Spieler dazu verpflichtet,

0: in Weiß anzutreten. Also jetzt haben sie endlich mal wieder alle vernünftige Tenniskleidung an. Und es ging schon gut los für deutsche Teilnehmer. Jan-Lennard Struff hat gerade in 5 Sätzen seine erste Runde beendet gegen Sebastian Batz. Erfolgreich. Das war der einzige deutsche Herr, der heute angetreten ist. Tatjana Maria hat bei den Damen gewonnen gegen Julia Putintseva. Und was haben wir dann noch im Angebot heute? Die Frau Koppatz spielt später als letztes Spiel heute gegen die Coco Gauff. Das wird natürlich etwas schwierig. Und ich habe mir gedacht, anlässlich von Wimbledon kann man schon mal den Gerhard wieder ausgraben.
1: Sie sehen natürlich, ich bin ein Tennisfreak, ganz klar. Ich muss auch sagen, also ich schaue mir alles an, ob das Australian Open ist oder New York Open oder Filderstadt Open, BMW Open. Nicht, für mich kann es nicht Open genug sein. Ne? Auch Bayern Open, selbstverständlich. Nein, aber ich muss sagen, also, naja, gut, schauen Sie, jetzt haben wir Mai nicht mehr lange. Der Countdown hat begonnen, dann bin ich sowieso am Zenit, nicht wahr, des Tennis, bin ich wieder in Wimbledon, nicht wahr? Ich bin jedes Jahr in Wimbledon, ich habe meine Tickets nicht immer alles gefaxt. Na, also Wimbledon, das ist für mich, wie soll ich sagen, Wimbledon, das müssen Sie so sehen, das ist, für einen Tennisfreak ist Wimbledon was, für einen Katholiken Altötting ist. Verstehen Sie? Das ist einfach, nein, das ist, wie Sie, die Engländer sagen ja auch, Wimbledon, it's a must. Verstehen Sie, das ist einfach, man muss das aber auch richtig, wenn Sie, Wimbledon, das kann man mit Deutschland nicht vergleichen. Das können Sie, das ist ein ganz anderes Level, and it's a different world. Verstehen Sie? Das können Sie mit Deutschland. Nein, schauen Sie die Leute in Wimbledon, die sich Tennis anschauen, das sind Leute, die haben ein Know-how. Nicht wahr? Das sind Leute, die verstehen etwas, das sind Connoisseure. Verstehen Sie? Das ist eine Public, das sind Nobles. Ja, das ist Aristokratik. Keine Krattler wie bei uns. Verstehen Sie? Nein. Moment, das müssen Sie einmal erleben. Das muss man einmal in seinem Leben erlebt haben. Ja? Im Center des Center Courts. Ja? Da sind Sie aber wirklich im Zenit der Welt. Da sitzen Sie da, vor Ihnen die Royals. Auf Tuchfühlung, so wie Sie. Ja? Nicht wahr? Ein Duke von Windsor, ein Duke von Wellington, ein Royal nach dem anderen. Ja, der vor ihren Augen ein Coca-Cola sauft, mein lieber Schwan. Also, ich sage Ihnen etwas. Ich habe einmal durch Zufall in Ampfing erlebt, wie unser Ministerpräsident eine Leberkässemmel gegessen hat. Also, erschreckend. Nein, bitte. Verstehen Sie mich richtig, ja? Ich meine, Stoiber, ich stehe zu Stoiber, das ist in der Politik eine Lichtgestalt, der Mann. Man fragt sich, ob er es notwendig hat, so eine Leberkässemmel zu essen. Hat man doch nicht notwendig, nicht wahr? Nein, ich will nur sagen, verstehen Sie,

Campbell and the Dirty Knobs, No Regrets, aus dem neuen Album The Mission of Mercy. Mike Campbell. Wir haben schon ein paar Mal gesagt, er klingt ja schon sehr nach seinem Lehrmeister, bei dem Mann, bei dem er Ewigkeiten die Gitarre gespielt hat, der leider viel zu früh verstorben ist. Aber da hänge ich jetzt mal einen dran von seinem früheren Chef, Tom Petty and the Heartbreakers, mit Mike Campbell an der Gitarre.

Bei einem Fußballspiel zum Beispiel ist das Warten auf das erste Tor immer the hardest part. Und gerade eben ist eins gefallen, aber überraschenderweise nicht für die Brasilianer. Japan führt jetzt 1-0 nach einer halben Stunde Spielzeit. Das ist doch passend zu Jürgen Behrs Perlen für die Ewigkeit vom vergangenen Samstag. Legen wir gleich los mit der Nummer 10, Sparta und Mystery of Missing.

Malta and the Mystery of Missing. Ich habe gerade mal einen kurzen Blick auf unser Tippspiel geworfen. 78 Mitspieler haben wir noch. Und 4 davon haben Japan als Sieger ausgewählt. Ja, da schau her. Das ist Perle Nummer 9. Guided by Voices heißt die Band. Landscaping.

The Broken Radios. Something is about to break. Gerade mal ein paar Wochen alt. Haben auch ein Album rausgebracht. Und diese Single hier, die ist vom letzten Freitag. The Blossoms. 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

Die beiden Teams treffen sich gleich in der Kabine, gleich ist Halbzeit. Japan führt 1-0 und so beim Nebenbei beobachten ist mir so unterschwellig aufgefallen. Also viel ist den Brasilianern bis jetzt noch nicht eingefallen und das Tor von den Japanern, das war auch eine taktische Meisterleistung der Abwehr, denn der ist von der Mittellinie bis kurz vor den Strafraum gelaufen und hat dann abgezogen und dann war der Ball drin. So einfach kann Fußball sein.

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Yeah. Ben Montag. Und yeah. Yeah, ich bin jetzt raus hier. Weiter geht's mit der Radio-WG. Der Axel, der JB und der Mike T sind am Start. Und morgen früh, klar, Matuschke und die Semile Bettflucht. Und meiner einer dann, wenn ihr dazu Lust habt, überhaupt morgen. Gewohnte Uhrzeit. Same time, same station, sozusagen. Schönen Abend.

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3: Heute aus dem Urlaub zurück, stellenweise noch im Urlaub oder im Koma, je nachdem, in den Hauptrollen.
0: Mike T., der heute hier die Regler vor sich hat und hoffentlich keinen Scheiß fährt.
3: Aus Hamburg.
4: Ah, hier bin ich, sorry. Ja, ich bin hier gerade noch am Regeln, weil ich so ein paar Dinge irgendwie gerade bei meinem Rechner Umbau offensichtlich verstellt habe. Ich werde es aber noch hinbekommen und dann werdet ihr mich auch etwas regelmäßiger hören. Im Moment suche ich hier gerade in der KI nach...
3: Also eigentlich wollte er sagen, Axel Schwul, guten Abend.
0: Ja.
3: Das war, glaube ich, die längste Ansage einer Nase überhaupt. Und Jürgen Behr, zurück aus dem Urlaub.
4: Ja. Genau. Wunderbar. Sorry.
0: Ja. Ist nicht schlimm. So, wenigstens war ich's nicht diesmal. Ja, so, schön, dass wir alle wieder da sind, finde ich jetzt so, weil ich bin gern wieder da. Ich war gestern schon da hier, während es schön warm war in meinem Studio hier. Oh, und ja. Damit wir uns alle noch so ein bisschen sortieren können jetzt hier und Axel noch irgendwie seinen WLAN-Stecker irgendwie umbiegen kann, fange ich einfach mal an und sage, wir haben hier für alle Leute, die irgendwie in den letzten Tagen zu Hause Urlaub gemacht haben, den perfekten Song von Astra Kid. Naherholungsgebietsromantik für uns zwei am Kanal. Oh, guck mal hier. Was nicht geht, ist die Fernbedienung. Aber jetzt.
3: Nobel, Fernbedienung daher, ja?

0: Damit ist wohl der Kanal in Münster gemeint, wo immer die Studenten rumliegen im Sommer. Jürgen, du hast mir erzählt, und die Enten, ja, du hast mir erzählt, dass du im Urlaub warst, im Vorgespräch und jetzt eigentlich das Naherholungsgebiet bei dir auch irgendwie vorziehst. Wie kann das sein?
1: Naja, wenn du, ich habe vorher in einer großen Stadt gewohnt, in der großen, bösen, dumpfen Stadt. Und dann fährst du halt natürlich aufs Land in Urlaub und sagst, boah, schön, super. Und wenn du jetzt aber auf dem Land wohnst und fährst aufs Land in Urlaub, dann ist das überhaupt nicht so toll.
0: Es ja? ist dasselbe, nur anders, ja.
1: Ja, genau. Und dann vergleicht man, naja, so bei uns ist es aber ruhiger. Ah, ich bin nicht so näher an der Straße, bei uns fahren aber weniger Autos und sowas. Und dann sagt man, ach komm, dann hätten wir auch so
2: was. Könnt ihr mich hören?
1: Ja, ja, wir können dich hören.
2: Wir können dich hören, juhu. Und könnt ihr mich auch jetzt auf links hören?
0: Oh, nein, nur auf rechts gedreht. Nee, leider bist
1: du
0: überall.
1: Du darfst heute nur 60er spielen, Mono 60er. Ich spiele jetzt erstmal einen Song. Als nächstes, weil also diese Perspektivverschiebung aus dem, das ist wirklich was Krasses. Also das ist wirklich was, unterschätzt das nicht, Leute. Wenn ihr umzieht, überlegt, wo ihr in Urlaub hinfahren wollt. Ich sag's euch, es ist wirklich ganz komisch. Es könnte sonst unbefriedigende 3 Wochen werden. Also war schon schön auch, aber ja. Also es ist halt anders.
0: Also ich war jetzt auf den Azoren 2 Wochen lang und also wir haben jetzt zum Beispiel keine Ananasplantage hier bei uns zu Hause. Das ist schon was, das finde ich schon besser als hier. So Tomaten gegen Ananas, da würde ich schon eher die Ananas nehmen, muss schon sagen.
1: Ja, wenn man es immer hätte, hätte man dauernd eine dicke Zunge und keinen guten Salat zu Hause, aber dann halt Ananas. Also ich finde, Ananas kann man einfach schnell dicke Zungen kriegen, oder? Ist das so?
0: Meinst du? Nee, habe ich noch nie gehabt.
1: Echt?
0: Allergisch oder was?
1: Nee, aber wenn man das, also ich glaube, wenn man viel von dem Zeug isst.
0: So, dicke Zunge, achso, das ist wieder so ein Slangwort, das ich nicht kenne. Ich bin doch ich bin doch alt. Ich bin doch älter als du, 2 Jahre.
1: Nee, ich meinte das jetzt schon so, dicke Zunge. Also eine Zunge, die plötzlich sich so dick anfühlt und ein bisschen pelzig, weil man halt so viel davon erwischt hat,
0: der Säure. Das kenne ich. Ich dachte, das sagt man so, wenn man irgendwie zu viel von allem hatte. Aber gut, ja.
1: Auch schön, Dickzunge. Das führen wir jetzt mal ein, die Jugendwort hier kommen. Das können wir auch noch in unserem Alter. Wir spielen Musik jetzt auf jeden Fall. Das können wir wahrscheinlich besser.
0: Mach mal.
1: Ich hab eine Bluegrass-Band dabei, die gar nicht so sehr nach Bluegrass klingt. In dem Song zumindest mal. Das ist die Ben Daniels Band. Und das war die erste Scheibe, die ich hier durchgehört habe, als ich aus dem Urlaub zurück war. Und ich dachte, das geht aber gut los. Also da war ich ja total überrascht, weil ich habe da ganz was anderes vermutet und habe überhaupt nicht damit gerechnet, dass das so gut klingt, das Ding. Und deswegen hören wir jetzt einfach mal Ben Daniels.

0: starkes Stück, finde ich. Ben Super. Daniels
1: ja.
0: mit seiner Band. Eine Bluegrass-Nummer, die so völlig schon fast psychedelisch ja. daherkommt. Ne?
1: Ja, gefällt mir sehr gut. Das ist genau mein Geschmack wieder. Sehr gut gemacht. Axel, bist du wieder Stereo? Axel ist ganz still.
0: Axel ist weg. Ja. Oh je. Axel ist auch aus dem Zimmer, aber ich stelle gerade fest, ja. also es geht, also wir müssen erstmal zu zweit weitermachen. Irgendwas ja. funktioniert da mit dem Kabel nicht, dass er wollte sich ein anderes Kabel holen, glaube ich, irgendwie.
1: Ja, naja, gut, dann muss ich halt, mir fällt gerade auf, ich habe meine Brille nicht auf, meine richtige, ich habe die falsche Brille auf, jetzt kann ich gar nicht den Text lesen hier. Ich wollte eigentlich, während der Axel jetzt seinen Titel spielt, runterrennen und meine Brille, die noch unten im Keller liegt, wo normalerweise der Patrick sitzt, holen, weil ich muss immer gucken, welches Bier ich mitnehme. Ich kann das ja nicht lesen, die Etiketten sind alle so klein. Weil ich habe das letzte Mal aus Versehen alkoholfreies mitgenommen. Das ist deswegen die Sache mit der Brille.
0: Hammer.
1: Es ist wirklich dramatisch. Ja. Mhm. Ich muss jetzt mal gucken.
0: Schick doch nächstes Mal mich zum Bier holen. Ich weiß, wo welches steht. Und dann kannst du deine Brille oben lassen und ich trainiere gleich ein bisschen den Bauch ab. Das ist doch perfekt.
1: Das ist eine sehr fantastische Idee. Aber Bauch wegtrainieren, das sollte ich eigentlich auch machen. Mhm. Ich wollte noch mal ein bisschen erzählen über die Azoren. Also Vor- und Nachteile der Azoren. Also wirklich wunderschön dort und man kann da auch schwimmen gehen. Also Wasser ist nicht richtig heiß, wie man sich das so vorstellt in der Karibik oder sowas. Das ist ja nicht, es ist ja irgendwie im Atlantik. Wassertemperaturen sind so bei 19, 20 Grad oder sowas.
0: Ja, das ist aber zu kalt.
1: Das ist okay.
0: Für 19 Grad ist Wasser, bin ich schneller wieder draußen, als ich drin bin.
1: Das ist mir 100-mal lieber, als bei 41 Grad hier in irgend so ein geklortes Schwimmbecken zu gehen und dann mich da so in den Heftpflastern und den Appenhaaren von den Leuten da in dem Nee. Also lieber.
0: Ja, das muss man auch nicht machen. Da geht man natürlich in die Therme in der Zeit.
1: Das geht auch. Die haben wir auch hier um die Ecke, bei uns zu Hause.
0: Da ist niemand drin um die Zeit, da ist dann super. Und die haben auch kalte Duschen für zwischendurch.
1: Das ist mir dann schon irgendwie zu warm auch wieder. Ne? Naja, gut, also ich habe so ein bisschen geguckt, was da im Radio läuft, als ich da auf den Azoren war, auf der Hauptinsel San Miguel waren wir. Und das ist so ein bisschen gruselig, weil also ich habe so ein Beispiel, was man da so hört. Das sind alle Songs, die ich dort wirklich gehört habe. Wenn du da einschaltest, dann kommt dann sowas. Denkst du, das ist irgendwie nicht das Richtige? Der nächste Sender halt mit so einem Ding.
0: Sind das nicht die Kastelruther Spatzen oder sowas?
1: Ich weiß nicht. Und dann ständig so ein Zeug, so ein ganz übler Kram.
0: Das ist ja nur so ein Billig-Keyboard.
1: Hier ist so Fußball, so Fußgängerzone irgendwie, denkst du?
0: Lampada!
1: Ja! Oder das hier, das ist dann auf dem anderen Kanal, da geht es immer nur so ab. Ja, also ich war ganz entsetzt jedenfalls von den Radiosendern. Und dann habe ich aber irgendwo hingeschaltet und da lief dann ein Song von Quinta do Bill. Das sind aber jetzt keine Azorianer, das sind Portugiesen, wohl einer der bekanntesten Bands dort. Und der Song heißt Aus Saudada Aperta und der klingt so. Und der hat mir richtig gut gefallen.

0: Wenn Keane, Coldplay und Franz Lambert im ZDF-Fernsehgarten ein Kind zeugen würden, dann würde es so klingen.
1: Wahnsinn. Hört ihr mich jetzt?
2: Ja, ja, wir hören dich.
1: Und hört ihr mich jetzt auch links?
0: Links!
2: Ja. Mensch, da haben wir den einmal als Gast nicht bei uns hier in der WG, sondern aus Hamburg zugeschaltet und schon hat das mit dem Kabel nicht geklappt. Aber jetzt klappt es. Der Axel ist da.
1: Ja. Axel. Und darf ich denn jetzt auch mal einen Song hier vorstellen?
2: Bitte doch, das ist alles gut.
1: Also, wir kommen zu jemandem, der nennt sich Nico Weidemann. Sagt euch wahrscheinlich gar nichts. Nico Weidemann ist jemand, der hat schon mit 17 angeblich bei Frank Zappa mitgespielt, was ich gar nicht verstehen kann, aber naja, gut, egal. Der hat dann irgendwann in der Berliner Musikszene so eine ganze Menge Sachen gemacht, zum Beispiel bei den einstürzenden Neubauten hat er auf ein paar Alben mitgespielt, dann hat er beim ersten futurologischen Kongress mitgemacht und so weiter und so fort. Und dann irgendwann 89 hat er eine eigene Band gegründet, die nannte sich Mad Romeo. Und dieses Stück hier habe ich rausgesucht von Mad Romeo, weil es die beste, und deswegen ist Stereo für mich gerade so wichtig, die beste Möglichkeit ist zu verstehen, wie Wimbledon funktioniert, denn es ist... Diese Tennisbälle, die von links und rechts kommen, sind einfach ein so geiles Percussion-Feature in diesem Song. Das finde ich einfach nur geil. Und was jetzt kommt, ist ein Song, der heißt Lust and Pain. Und damit kommen wir vom Tennis dann gleich wieder zum Fußball. Und ich bin sehr gespannt, ob wir heute Lust oder Pain erleben. Heute Abend um 22:30 Uhr. Hier kommt aber erstmal Mad Romeo.

0: Ja, es gab so eine Zeit, Ende der 80er, da haben alle möglichen Bands versucht, einen richtig internationalen Sound hinzubekommen. Nur sehr wenige haben es geschafft, damit auch tatsächlich international erfolgreich zu sein. Aber die hier leider nicht.
1: So ein bisschen Snob-Pop irgendwie, oder? So ein
2: bisschen. Es klang auf jeden Fall totally 80s, also das muss man sagen, also vom Sound her. Ich habe übrigens, ich habe verpennt, wie der Titel und der Interpret hießen, und die Musikerkennung hat es nicht erkannt.
0: Das glaube ich, aber ich sende auf den Server, auf den Zweier-Server, sende ich die Sachen raus und das geht's und es wird auch angezeigt. Das hat mir jedenfalls der Bürgermeister erzählt, dass
2: gut.
0: das so funktioniert.
2: Dann, okay, gut zu wissen, dann muss ich einmal weniger auf den Knopf drücken und weniger von meinen teuren Tokens verbrauchen.
1: Na, guck mal. Aber also das, was jetzt kommt, ist einfach zu erkennen, auf jeden Fall. Meinerseits nach so viel Niveau muss ich das natürlich jetzt wieder ein bisschen relativieren alles, ne? Ich habe noch was aus meiner Partyliste hier über.
0: Da
1: waren ja noch ein paar nette Sachen dabei. Und also als wir den Bürgermeistergeburtstag gefeiert haben, da lag hier doch einiges auf Lager. Und nachdem wir dann doch schon um 12:30 aufgehört haben, ich habe mich ja mal gerüstet dafür, dass wir bis morgens durchmachen, ist noch was über. Und da kommt jetzt ein Stück, das nennt sich Sprite gekauft. Und das kommt von einer Band, die heißt...
0: Das ist für die Leute, die Radler machen wollen, oder wie?
1: Ja. Na, wir sind ja nicht zum Saufen hier, oder was? Das ist eine Band, eine Punkband, die einen Song über Sprite gemacht hat und das allein finde ich schon so originell, dass man das mal machen muss. Das Pack hatte dieses Jahr auch wieder ein neues Album rausgebracht und Sprite gekauft.
3: Ich

0: schön.
1: Ja, weiß ich, ob man wirklich Werbegeld von Coca-Cola kriegt, aber ich finde.
2: Hab ich die Dinge. Letzte Zeile, ich habe kein Kleid gekauft zum Wischen.
1: Ja, es ist wirklich wild, ne? Also wirklich das Pack und Sprite gekauft. Das ganze Album ist eigentlich ganz lustig, aber das ist wirklich die Krönung, das Ding hier. Das ist wirklich,
3: es klang aber auch so ein bisschen so, als hätten sie ein bisschen von dem Sprite über das Band gekippt vorher. So teilweise. Da sind die Phasen so ein bisschen rausgelaufen.
1: Es ist halt Punk. Also da geht es jetzt nicht um guten Sound. Das ist halt einfach nur roh eingespielt und da wird nicht lange rumgemacht. Er hat sich beim Text schon verhältnismäßig viel Mühe gegeben.
2: Wohl wahr.
3: Ja. Wie wollen wir weitermachen, Axel? Willst du jetzt gleich weitermachen, so wie es eigentlich... Oder soll ich
1: jetzt wieder, oder? Haben wir so umgewürfelt. Ja, gut. Das ist ja. So schön im Dreivierteltakt. Dann das ist doch alles gut.
3: Wunderbar. Ja. Ich habe jetzt noch so ein Ding. Also wenn jetzt die Cooks und die Arctic Monkeys zusammen ein Kind hätten, dann klingt es wahrscheinlich so wie der Song, den mir irgendwelche Jungs hier aus UK zugespielt haben gestern. Aus Preston habe ich eine Mail gekriegt mit einem Song dran von Alex Lee, Luke Alfrey, Isaac Army und Keelan Miller. Und die Band heißt Strata. Der Song Mr. Procrastinator. Und er ist nicht jugendfrei.

0: Der Sänger sieht so aus wie jemand, mit dem man nur befreundet ist, weil er einem abschreiben lässt in Mathe oder sowas. Und dann singt der so. Das ist, ich finde die richtig, richtig gut. Was meint ihr denn? Yes.
1: Ich versuche mir das gerade vorzustellen, was das für ein Typ ist.
0: Ja, sehr cool.
1: Schön Stück. So, dann habe ich mal wieder was.
2: Wieder bestimmt. Also,
1: ja. Ich habe hier Musik aus dem Jahre 2023 vorliegen von einem deutschen Gitarristen. Der kommt aus Leipzig und heißt Martin. Und im Netz heißt er Martin Miller. Wahrscheinlich heißt er ja nun Müller oder so, keine Ahnung. Auf jeden Fall kommt er eben aus Leipzig und macht sehr, sehr interessante Projekte im auf YouTube. Der macht immer so the greatest 90s medley oder the ultimate 80s medley und solche Geschichten.
2: Klingt erstmal schlimm.
1: Klingt erstmal ganz, ganz schlimm, finde ich auch, obwohl da wirklich ganz illustre Leute mitspielen, unter anderem Felix Lehrmann an den Drums und so weiter und so fort. Aber der hat eben auch ein Album mit ganz eigenen Songs veröffentlicht im Jahre 23, sorry. Und das Ding heißt Maze of My Mind, also das Labyrinth meiner Seele oder meines Gehirns oder wie auch immer. Und ich möchte ein Stück von diesem Album spielen. Ich finde es wirklich richtig schön. Das heißt Fragments. Hier ist Martin Miller.

0: Klingt irgendwie gar nicht nach einer deutschen Produktion, finde ich.
1: Das stimmt, ja.
2: Schon wieder nicht, ja, das stimmt. Ja. Wie beim anderen auch schon. Ja. Das ist ein roter Faden heute. Deutsche Produktionen, die international klingen.
0: mal sehen. Vielleicht, ja, wer weiß.
2: Wir dürfen also gespannt
0: nicht, sein. Nicht nur, ganz bestimmt nicht nur.
2: Nee. Also ich habe ja ein Martyrium hinter mir im Urlaub, muss ich sagen. Ich habe nämlich mal Fremdradio gehört. Das sollte man sich echt gut überlegen, ob man das tut. Und zwar einen britischen Indie-Sender. Und die haben an einem Samstagabend verkündet, sie spielen jetzt die Top 100 Lost 80s. Und ich dachte, boah, sehr gut. Indie-Radio, Lost 80s. Ey, da war so viel Kraut und Rüben, schlechtes Zeug dabei, dass ich dachte, und ich war trotzdem neugierig, da muss doch mal was noch. 3 Stücke haben mir gefallen von den 100. Aber ich hab's mir komplett angetan.
0: Boah.
2: Ich hab's mir wirklich, also weil ich dachte, da muss doch noch irgendwas dabei sein. Und ich spiele euch jetzt schon eins der besten vor.
1: Ne? Also, oh je, wenn du das so sagst.
2: Es kommt aus dem 2. Album der Altered Images. Die kennt man so ein bisschen, ne?
0: Das ist doch
2: so,
0: die
2: so
0: mit Happy Birthday.
2: Ja, genau. Und das ist schon schlimm. Das Happy Birthday. Ich habe aber einen Song gemacht, der mich durchaus positiv überrascht hat. Und wenn ich schon so lange Musik gehört habe, die mir eigentlich gar nicht gefällt, muss ich ja wenigstens mal so ein Stück aus dieser Sendung spielen.
0: Na klar.
2: See Those Eyes aus dem Jahr 1982.

0: Altered Images hat man nicht mehr auf dem Schirm. Ich weiß auch nicht, ob man es auf dem Schirm haben muss. Nee. Aber auf jeden Fall war es besser als Happy Birthday.
1: Das ist wahr.
2: Trotzdem bluten meine Ohren jetzt so ein bisschen, ja. Aber weniger als meine Nase geblutet hat, weil ich muss euch ja diese Geschichte erzählen, also meine Traumatisierung aus dem Urlaub, das ist ja wirklich so ganz, Also auf dem Rückflug ist Folgendes passiert. Ich mache normalerweise immer so, wenn ich zu zweit fliege, gibt es halt diese strategische Buchung von Gangplatz und Fensterplatz. Wenn du in einem kleinen Flieger bist, dann bleibt er in der Mitte frei und wenn das Ding nicht überbucht ist, dann setzt sich da auch keiner hin. Und ich wusste halt, also dieser Flug, der ging über Nacht und ewig spät, das wird garantiert gut gehen. So, wie auch immer, also jedenfalls ist irgendwas schiefgegangen bei der Buchung, weil statt irgendwie Fensterplatz und Gangplatz hatte ich dann eben den Gangplatz und den Mittelplatz versehentlich gebucht. Fensterplatz und den Mittelplatz. So, und dann kommt dann irgendwann mal, als wir schon froh waren und gedacht haben, ah super, wir haben zu zweit hier wieder so einen Dreierplatz, ach wunderbar. Ganz zum Schluss, nachdem wirklich alle eingestiegen waren, kam dann so ein total verlotterter Typ, der so dermaßen nach Raucherlounge gestunken hat, weil der wohl vorher noch irgendwie eines Rauchen war und auch so irgendwie ungewaschen wie nur was, der stinkendste Mensch, den man sich vorstellen kann und verlangt dann den Platz am Gang, ja. Und für seine Frau hatte er gegenüber den Platz am Gang auf der anderen Seite gebucht. Es waren jeweils so drei Sitze halt. Ja gut, also und dann konntest du natürlich auch nicht argumentieren irgendwie und die anderen Plätze waren dann auch belegt und es war alles strategisch nicht so, dass die dann irgendwie dann doch noch miteinander hätten über den Gang wegquatschen können. Also musste das eben passieren. Und dann saß ich also 4 Stunden lang neben diesem wirklich richtig ungepflegten, ekelhaft stinkenden Mann, der außerdem noch übelste Blähungen hatte. Ja, es ist ja letzte Woche auch schon mal erzählt worden, weil ich es mit Willi geschrieben habe. Also es war wirklich schlimm und ich habe mich also überall anders hingewünscht, nur nicht in dieses Flugzeug. Und deshalb jetzt Lynyrd Skynyrd und That Smell.

0: fast so lang wie der Flug von den Azoren nach Frankfurt. That's mehr von Lynyrd Skynyrd.
1: Es gibt wirklich nichts auf der Welt, über das man keinen Song machen kann.
0: Ne? Ja.
1: Naja. Ja. Ich denke, wir sollten mal wieder eine weibliche Stimme hier hören. Suzanne Vega kennt man. Die ersten beiden Platten von ihr sind auch echte Hits und da waren wirklich viele Stücke drauf, die man damals im Radio ständig gehört hat. Danach wurde es allerdings relativ still um diese Dame, obwohl sie ja immer noch viele, viele Sachen gemacht hat. Dieses Stück hier kommt vom dritten Album, was ich habe. Das heißt, das Album heißt Days of Free Hand. Und ich möchte ein Stück von ihr spielen, das heißt Man in a War. Hier ist Suzanne Vega.

0: Leute, man kann mit zwei Akkorden so viel Geiles machen, wenn man die richtigen Arrangeure ranlässt.
1: Ja, aber es ist halt kein Hit mehr geworden, weil es ein bisschen monoton war.
0: Ja, aber ich finde es trotzdem wirklich einen ganz bemerkenswerten Song, muss ich ganz ehrlich sagen.
2: Ich suche jetzt nach Status Quo für nachher. So, ich weiß auch nicht, wie ich auf die jetzt komme.
1: So, interessante Geschichte, aber die braucht immer drei Akkorde, ne?
0: Status stimmt, Quo, ja. Stimmt.
1: Angeblich. Ja, Susan Vega. Ich meine, die ist ja eigentlich zu Unrecht oft gespielt worden, weil die Leute immer dachten, ach, ist das ein schönes Lied. Luca zum Beispiel oder so, ja. Wo es textlich ja ganz andere Dinge ging. Ja. Textlich ging es da ja total zur Sache und hat natürlich Aufmerksamkeit verdient. Aber in dem Kontext, in dem das manchmal gespielt wurde, die schönsten 80er von. Also, hey, Leute, echt, ey.
0: Ganz schlimm.
1: Ja. Bei diesen Hitradios. Das Beste der 80er, 90er, außer aus Griechenland Süd und ach, ja, sowas. Ja. So, jetzt werde ich ein bisschen kontrastreich. Wobei, wir bleiben beim Folk irgendwie, so ein bisschen. Also Susan Vega ist ja im weitesten Sinne doch eine Folkerin irgendwie, ne? Wir kommen zu einer, Amiga-Platte.
0: Oh, nein!
1: Ja.
0: Wow.
1: Freut ihr euch, dass der Urlaub vorbei ist, oder? Das habt ihr so lange Urlaub von Amiga gehabt, ich dachte, jetzt kann ich mal wieder eine mitbringen.
0: Hey, du weißt aber nicht, dass ich hier schon Stern Meißen wieder gespielt habe, ne?
1: Ach, sehr schön. Stimmt, sehr schön. Ja. Ich hab ja manchmal zugehört, aber nicht immer, leider. Weil manchmal musste man im Urlaub dann abends essen, war Abendsessenszeit, da kann man nichts machen, das ist dann
0: das ist wahr. Das
1: höhere Gewalt dann. ja, wir hören jetzt eine Amiga-Platte aus dem Jahr 1900 und da streiten sich die Quellen 81 oder 82. Das war die einzige Amiga-Scheibe, die sie rausbringen durften, auch nur in sehr, sehr kleiner Auflage. Wir hören die Leipziger Folk Session Band. Die stammt aus der Leipziger Szene, wie der Name schon sagt. Und es war eher so ein loses Kollektiv an hochbegabten Musikern, die sich immer wieder mal zu Live-Auftritten getroffen haben. Das waren dann eher so Jam-Sessions. Und dann haben sie irgendwann mal eben diesen Plattenvertrag bekommen und gesagt, komm, dann machen wir halt mal eine. Und haben es geschafft, sehr bieder von der Musik her daherzukommen, aber ganz böse Texte unterzubringen. Und das hier ist so ein doppeldeutiger Text. Da musste man viel zwischen den Zeilen hören im Osten. Und das tat man dann auch ganz gerne. Deswegen ist das heute noch eine Kultplatte.

0: Ja, so ist das.
1: Oh. Sprachlos.
0: Die Leipziger Folk Session Band, ja. Durfte man doch veröffentlichen, obwohl. Ja, ist schon nett, ne? Ja, man hat das immer so einbauen müssen.
2: Das ist echt krasse Sache, ja.
1: Es war kein Scherz übrigens. Ich habe wirklich Status Quo hier. Also das habe ich auch schon vorher ausgesucht. Und der Hintergrund ist der: Ich war ja auf São Miguel da, Azoren, ne? Das war mal die Insel der Orangen. Ist lange her, dann kam irgendwie so ein Virus, alle Orangen platt gemacht und dann haben die angefangen, so Ananas überall anzubauen. Wir waren da auf einer Ananasfarm, der hat da neben seinem Ananas-Zeugs da, neben seinen Gewächshäusern halt auch noch so ein paar Häuser hingestellt, die man so als Ferienhaus mieten kann, war wirklich wunderschön. Und der Bruder von dem Typen war dann auch noch der Ananasbaron der Insel sozusagen, mit so einer Riesenplantage und so einer künstlichen Ananas aus Draht und was weiß ich was, so ein Riesendings da. Und dann sind wir aus Versehen auf der falschen Plantage gewesen, da hätten wir beinahe noch richtig Ärger bekommen, weil die können sich untereinander nicht leiden und jeder ist Konkurrent vom anderen und überall sind Ananas auf der Insel, egal wo du hingehst, in jeder Markthalle und sowas, es ist also Ananas überall. Und was macht man aus Ananas? Margaritas. Und deswegen Status Quo.
0: Mit ganz vielen Akkorden aber.
1: Reichlich, mehr denn je.

0: Irgendjemand muss doch den Patrick vertreten.
1: Ja, ich mag den Song. Ich weiß auch nicht, ich finde den schön.
0: Schon meine zweite Schunkelnummer heute irgendwie.
2: Der ist total schön, aber er ist irgendwie nicht Status Quo, oder?
0: Ja, deswegen konnte ich ihn ja auch spielen, ohne dass ich grün geworden bin im Gesicht.
2: So, wir kommen zu einem Australier, der aber sehr amerikanische schwarze Musik macht, finde ich jedenfalls. Und der zeitweise hier in meiner schönen Heimatstadt in Hamburg lebt. Warum auch immer. Ich kann mir nicht vorstellen, dass er hier produziert. Denn das, was er produziert, das klingt so dermaßen, na sagen wir mal international, völlig anders. Wir kommen zu einem gewissen Simon Gray. Der hat eine Single rausgebracht letztes Jahr, die heißt Mama's Cookin', und da sind auch ein paar Features mit drauf von einem gewissen Munir Zaki oder sowas in der Art. Ich kenne mich mit diesen Leuten immer nicht aus, und ein Michael Leake spielt da auch noch mit oder singt oder wie auch immer oder rappt, und ich finde diese Art von Musik, diese Mischung aus 70er und ja, was weiß ich, 2000er und ein bisschen modern und ein bisschen älter. Ich finde das irgendwie ganz lustig. Hier kommt Simon Gray und Mama's Cookin'.

0: zu dieser Musik nachts Auto fahren, das macht durchaus Spaß.
1: Das waren ja mehr Chance als Ananas in meinem Margarita hier, die da zusammengemixt war.
2: Das klang so ähnlich, wie wenn Grandmaster Flash mit Chuck Attack gespielt hätte, ja, oder so, oder?
1: So ungefähr.
0: Ja, lustig.
1: Sehr funky.
2: Anfang der 80er. Ja, ja, ja. Aber mit so ein paar Kanten drin auch so, also ja. so dass es auf keinen Fall ein Hit werden kann.
1: Richtig.
2: Ja, einige bauen so Kanten ein, dass, also hundertprozentig, ne, dass der Flow dich geht und dann wird es auch kein Hit. So hörst du sofort, wird kein Hit, wird keine Chance.
0: Ja, trotzdem geil. Und der Typ kommt aus Australien nicht, ich fasse es immer nicht. Ne?
2: Ja, lustig. Soll ich jetzt sagen, die Welt ist klein oder was?
0: Nee, lieber nicht.
2: Wir gehen nochmal zurück in diese Monster-Horror-lange Sendung, die ich da gehört habe. Ich habe gesagt, ich habe so zwei, drei gute Stücke. Zwei habe ich mal mitgebracht, weil also das dritte ist schon wieder so kurios, dass man es kaum spielen kann. Aber das zweite hier ist tatsächlich noch ein Fundstück. Das ist irgendwie ganz, ganz cooler Wave. Sagen euch The Passion Puppets was?
1: Nee, ja, doch, die habe ich schon mal gehört. Aber ich wie immer ist es so, ich höre den Namen, es macht irgendwie Klick, aber es macht nicht Klick.
2: Ja, das ist halt so, hatten jetzt auch wieder keinen großen Hit. Und den großen Hit, den sie hatten, den hatten sie in Kanada. Also da bist du entschuldigt auf jeden Fall. Also das ist wirklich so alles weit weg. Und das lief dort auch in dieser Sendung eben als in den Top Ten auch. The Passion Puppets. Und in dem Fall, das war nicht der große Hit, Voices.

0: zumindest ist so ein Tanzflächenstück im Wave-Bereich, das man mal spielen kann, ne?
1: Habe ich sogar. Ja, absolut. Habe ich sogar in meinem System hier. Ich habe gerade nochmal nachgeguckt. Kannte ich sogar. Es ist ewig nicht gehört, aber. Ja. Jetzt habe ich auch noch so ein komisches Dings da aus dem Jahr 1967. Da gab es eine Band aus L.A. Und die hat gedacht, ja, also jetzt ist ja gerade so dieser British Invasion Sound so ein Ding. Und da haben sie sich dann rangehängt, haben so ein bisschen versucht nach, weiß ich nicht, Mamas and the Papas, Association, The Birds zu klingen. Und hatten aber auch nur einen einzigen Hit. Das ist das Ding, das jetzt kommt. Die Band heißt The Rose Garden, der Song The Next Plane to London. Und nachdem sie den Titel in den Charts hatten, haben sie sich auch sofort wieder aufgelöst und waren nie wieder gehört.

0: Und dann immer mit dieser Ansage: Verehrte Fluggäste, im Falle eines Druckluftabfalls öffnen sich die Klappen über Ihnen und die Gepäckstücke fallen auf Sie herab.
1: Oder das ist so ein Flugzeugtrauma, oder?
0: Ja, schon.
1: So ein Trauma abgekriegt. Ich glaube ja, dass Leute tatsächlich nur deswegen Kinder kriegen, damit sie nicht mit fremden Leuten in einer Reihe sitzen müssen.
0: Das ist auf jeden Fall, vielleicht adoptiere ich jemanden.
1: Ja, das ist eine gute Idee. Ihr müsst einfach zu dritt in Urlaub fliegen.
0: Das ist eine super Idee.
1: Ja. Oder kleinere Strecken, wo die Reihen kürzer sind, so Zweierplätze sind.
0: Ja, das waren ja schon Dreier. Zweier ist ja, das kriegst du ja gar nicht mehr heutzutage.
1: Ja, so diese Turboprop-Dinger, da musst du dann nach, was weiß ich, mit Air Dolomiti nach Trient fliegen oder so.
0: Oh. Nee,
1: das war eine Schaukelei damals, das war krass. Also das war sehr lustig.
2: Ja. Nee. Also nach Holland fährt man am besten mit dem Auto und nicht mit dem Flugzeug. Ich komme zu einer Band, die in Holland relativ viel gewesen ist, obwohl sie eigentlich ursprünglich aus England stammen. Und auch in Hamburg haben die offensichtlich jemanden gefunden, der ihnen irgendwie einen Plattenvertrag gegeben hat. Aber richtig bekannt geworden sind die nie. Die Sunny Jim Band. Schon mal davon gehört? Wahrscheinlich nicht. Ne?
1: Ja, doch.
2: Okay. Hier kommt was von ihrer zweiten Platte, von der Platte J. Und hier kommt der Titel: A Minute's Just a Minute Too Late.

0: Man denkt, man glaubt es kaum, ein Stück, das der Axel spielt, ist tatsächlich mal unter 3 Minuten lang.
1: Ja, die sind total lustig, diese Sonny Schimmel, weil das Schlagzeug, das ist bei allen Songs praktisch echt gleich. Also du kannst es nicht völlig an diesem Schlagzeug erkennen.
0: Es sei denn, sie spielen mal Reggae. Also ja. das tun die ja auch manchmal.
1: Okay, aber so, also die Stücke, die ich kenne, immer das Gleiche. Das ist immer das Gleiche. Also ja. Auch so, wie es arrangiert ist, auch dass das da hinten so in der Schießbude steht, ist immer das Gleiche. Das ist ja. Echt spannend, sehr, sehr spannend. Ich spiele euch jetzt einen 60er Exportschlager aus Hessen.
2: Was? Meine Heimat.
1: Also deine Heimat.
2: Ja.
1: Und aus Hessen kamen Bands, die klangen gar nicht hessisch.
2: Ach echt, I hatte mal Sach.
1: Ne? Nicht, dass jetzt einer denkt, es kommen Adam und die Mickeys oder so. Nein, es kommt jetzt richtiger so Sunny Pop Rock, Progressiv Rock aus dem Jahr 1968 aus Hessen. Also Rock würde ich jetzt nicht bezeichnen, aber die Band wurde in diese Kategorie einsortiert, nämlich The Petards.
2: Die kenne ich nicht.
1: Petards geschrieben. Das ist das zweite Album von denen. Und die haben wirklich etwas erfunden. Also hier in Deutschland und andere Bands haben sich das dann auch wirklich zu Herzen genommen. Die haben dieses Merchandising richtig, richtig nach vorne gebracht. Da gab es nicht nur Petards Aufkleber und Petards T-Shirts, es gab auch Petards Sekt.
2: Uh-huh.
1: Ja. Ja, weil der Schwiegervater von, der hatte nämlich eine Sektkellerei da irgendwo in der Nähe und dann gesagt, das ist Peter Sekt auch noch verkaufen. Und das haben die dann ganz gut gemacht. Also die haben richtig so ein Merchandising-Programm rumgemacht. Also wenn man dort auf einem Konzert war, war eine sehr begehrte Konzertband in Deutschland, dann gab es da einen riesigen Kaufladen an Zeug, was sie noch alles dabei hatten. Also konntest du gleichzeitig noch deinen Vorratskeller auffüllen mit Peters Stoff. Und das hat die erfolgreich gemacht. Waren so Ende der 60er, Anfang der 70er aktiv. Aus dem zweiten Album. Some sunny Sunday morning.

0: aus Schrecksbach in Hessen. Und wie tat's?
1: Das ist spannende Musik, gefällt mir gut.
2: Die kenne ich noch nicht einmal vom Brunnenfest in Orschel hier in Oberursel. Noch nicht mal da gehört. Nee, nie gehört.
0: Ja gut, es ist auch ein paar Tage her, ne? Also es war jetzt eine Aufnahme aus 68 und ich habe jetzt nicht geschaut, wie lange sie aktiv waren. Wir sind nur diese ersten Aufnahmen so über den Weg gelaufen, auf witzigerweise auf so einem Raritäten-Sampler zu West Coast Sound aus den Staaten eigentlich. So. Und da waren die dann mit dabei.
2: Fehlsortiert oder was? Aus Versehen?
0: Ja. Nee, die sind halt da drüben gelaufen.
2: Ach so, also echt?
0: Das war wohl durchaus eine Nummer.
2: Dann wundert es mich ja umso mehr, weil auf diesem Brunnenfest, da wird normalerweise gecovert, was das Zeug hält und alles, was so irgendwie hessisch ist oder von hessischen Bands, da gibt es eine Coverband und so. Nee, ich habe von denen noch nie was gehört.
0: Dann wünsch dir das doch mal, dann bringst du die Jungs mal in Verzweiflung oder du kriegst ein Glänzen in den Augen der Musiker. Endlich ahnt er sich aus, Kind.
2: Ja, richtig. Ja, jetzt habe ich aber was anderes für euch hier und also wenn es euch so geht wie mir, ich müsste mal echt dringend mal austreten, also wenn ihr auch mal auf die Toilette müsst, jetzt ist der perfekte Zeitpunkt, weil ich habe ja nicht nur so ein Flugzeugtrauma, ich habe ja auch noch dieses Ananas-Trauma aus dem Urlaub, weil auf der Ananas-Farm halt eben gewohnt, 2 Wochen lang und also
1: ich frage mich manchmal, warum du überhaupt in Urlaub gefahren bist.
2: Es war wunderschön, es war wirklich, wirklich toll, aber es waren halt überall Ananas, ne? Egal wo man hingegangen ist, es gab überall Ananas und dann gab es die Konkurrenz halt auch, wie ich schon gesagt habe, in der Markthalle überall Ananasstände und jeder hat versucht, sich zu überbieten und ich habe die besseren Ananas und die hier von dem anderen, die sind nicht so gut und dann, wenn du mit dem vom Stand geredet hast, hat er gesagt, ja, diese Ananas, die sehen schon ganz toll aus, aber ihr müsst auf dieses und jenes achten und das gibt's nur bei mir und das hat mich an eine Sache erinnert, die, also jetzt ist wirklich Zeit zum Austreten, hier ist sie, Lolita. Und Ananas, sozusagen als Stadtblumen, Stadtsprechplatte.

0: Ja, aber nix Ecuador, nix Costa Rica. Wenn du sowas gemacht hast, wenn du irgendwie eine von den ausländischen Ananas auch nur angefasst hast dort auf dem Markt oder sowas, da kam gleich ein Einheimischer und hat sie dir ins Gesicht gedrückt, dass du das ja nicht kaufst. Das Ding. Mit den Bananen übrigens dasselbe. Die haben dort auch Bananen gehabt, dort direkt von San Miguel, von der Insel. Und wenn du da eine andere Banane angefasst hast, wir hatten das wirklich, da kam wirklich einer von den Einheimischen und hat gesagt, nee, die hier auf gar keinen Fall, ihr müsst die anderen hier nehmen. Und dann habe ich gesagt, ja, das sind doch die richtigen hier, die sind doch hier von der Insel. Und dann tatsächlich hatte er sich geirrt und dann, das war eine Zusammenführung von Nationen und Kulturen. Es war fantastisch.
1: Entschuldigung. Wahnsinn. Schön, schön. Ja, man möchte wirklich gerne hin. Also von daher, nein, ich verleide dir deinen Urlaub garantiert nicht. Also wunderschön. So, was ganz anderes. Wenn man von christlicher Rockmusik spricht, dann denkt man sich immer so ein bisschen angepasstes Zeug. Ne? Und das, was ich jetzt hier spielen werde, ist eigentlich ziemlich genau das Gegenteil. Mir ist der Typ wieder aufgefallen, weil ich gesehen habe, dass der Produzent war und ist von Sixpence None the Richer. Das kennt er ja noch, nicht? Mit Kiss Me und There She Goes und so weiter. Das ist ein gewisser Steve Taylor und da hat man eine ganze Zeit selbst Platten gemacht mit einer Band, die hieß einfach nur Some Band. Fand ich auch sehr lustig. Steve Taylor and Some Band. Und von seinem, ich glaube, dritten Album On the Fritz möchte ich hier ein Stück spielen und das heißt You've Been Bought.

0: Musik aus dem Jahr 1985 von Steve Taylor.
1: Hat sich doch tatsächlich ein Hörer beim Tanzen verletzt. Hm. Ja. Der Schiedsrichter hat gesagt, wir verbinden das gleich mit der Trinkpause. Ja, das muss jetzt in der

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0: Knasterbad. Ja. Ist auch nicht schön. Das war unsere Trinkpause. Ne?
1: Grundgütiger Hydration Break.
0: Aus Protest, genau. Hydration Break, genau. Wenn, dann schon so. Ja, Knasterbad, das ist eine Vereinigung von ein paar Jungs von Hurley und die Pulveraffen und Fersengold. Die haben sich mal zu Knasterbad zusammengetan.
2: Ich wollte gerade sagen, Fersengold habe ich doch gerade entdeckt hier dabei. Ne?
0: Ja, ja, ja, die, genau. Die waren 10 Jahre lang aktiv, irgendwie von 13 bis 23. Inzwischen sind sie nicht mehr auf Tour, aber haben immer riesige Shows abgeliefert und ja, schräges Zeug gemacht. Ja. Knasterbad.
1: Sehr schön. Das hat mir doch wieder gefallen. Ja, jetzt wieder was vollkommen anderes und es hat auch nichts mit Ananas zu tun oder mit dem Urlaub. Ich habe ja gestern in der Sendung einen Song gehabt von Rick Springfield und zwar Pearly and Me. Und zwar habe ich das Album Beginnings mal wieder irgendwie in die Finger bekommen. Das hat er 1972 aufgenommen. Dann ist das aber irgendwie total verschollen. Und 2022 wurde es dann nochmal neu released. Also aus irgendwelchen Gründen, wahrscheinlich hatte keiner die Rechte. Das ist halt wahrscheinlich wieder das Problem gewesen. Und dann wurden die 22 renewed und dann ist das Album erstmal so richtig rausgekommen. Da hört man den Rick Springfield mal so ganz andere Sachen machen. Das klingt gar nicht so wie das, womit er später dann Erfolg hatte. What Would the Children Think ist eigentlich ganz cool. Da geht's um eine Mutter, die ihre Kinder nicht verlässt, obwohl der Alte sie betrügt. Und ich verstehe aber nicht so ganz den Sinn dieses Songs, weil normalerweise sagt man ja immer, was werden wohl die Nachbarn sagen? Ich kann den Alten nicht verlassen, weil die Nachbarn tuscheln dann oder sowas. Aber hier, nee, was würden die Kinder denn denken, wenn ich den jetzt verlassen würde? So ein bisschen unlogisch in sich, vor allem in der zweiten Strophe, aber vielleicht könnt ihr ja da durchsteigen. Wie sich
0: vielleicht hat sich's gereimt wenigstens.
1: Ja, das jetzt
2: haben wir. Außerdem, er war ja noch sehr jung zu dem Zeitpunkt.
1: Das stimmt. Ne? Also, ja, er hatte auch dieses wuschelige Haar damals, diese Big Hair, so richtig so aufgeplustert ist er da auf dem Cover.
0: Vielleicht hat er da zu oft durchgewuschelt und dann war er so ein bisschen wirr im Kopf.
1: Das ist jetzt, ich drück mal auf diesen Knopf hier.

0: Also im Ernst, die kriegt doch eh das Sorgerecht, oder? Ich meine, die Kinder sind 9 und 4 und ihr Typ ist mit einer halb so alten Frau zusammen wie sie und die kriegt doch das Sorgerecht. Der will doch im Leben die Kinder nicht. Was soll denn das alles, oder?
1: Ja, nein, das kann man so nicht mehr sagen heute. Das geht so nicht mehr.
2: Nee, aber 72 konnte man das sagen.
1: So klingt das schon. Das stimmt. Das stimmt. Ja. Aber es ist ja erst 22 rausgekommen, deswegen vielleicht.
0: Ja, deshalb, jetzt gibt alles einen Sinn.
2: So, das der hat ordentlich in die Zukunft gucken können, Mensch. Ja. Toll.
1: Ja. So, Axel, unseren Vorletzten für heute.
2: Ja. Genau, wir haben nicht mehr allzu viel Zeit, von daher mache ich hier keine großen Worte. Sean Colvin kennt ihr und hier kommt ihre erste Single und ich finde das Stück immer noch sehr geil. Steady On von dem gleichnamigen Album. Hier kommt Sean Colvin. Nein, sorry. Na, wo bin ich denn gelandet hier?
0: Das war ja gar nichts. Wir haben alle Zeit der Welt, wir können auch in die Verlängerung gehen. Also das ist überhaupt...
2: Ja, das können wir ja noch nicht.
0: Trinkpause.
2: Ne?
0: Ja, Trinkpause, Moment.
2: Ich bin hier gerade völlig verrutscht. Was ist denn das hier?
0: Das Schlimme ist, so zum Ende der Sendung
2: jetzt,
0: ist alles leer.
2: Jetzt. Naja, das ist der Axel, der macht immer mit den Knöpfen hier. So, Sean Colvin.

0: Sean Colvin aus dem Jahr 1989. Ich gehe da mal ein bisschen früher raus, damit Jürgen auch noch eine Chance hat.
1: Und im Refrain, ne? Und in den Stücken, ja. Da dachte ich immer, hier schreit für siehst du die Lauper. Ja? Ist das ein bisschen ähnlich?
2: Das stimmt, sehr.
0: Ein bisschen. Aber ja, die Cindy ist Amerikanerin. Ich glaube, die hier ist Schottin, wenn ich das richtig weiß. Aber ich bin nicht ganz sicher.
1: Naja, so genau nehmen wir das mit dem Schreien jetzt nicht. Aber es ist so, erinnert so von der Stimme her, denn wenn sie so kiekst, ist es wirklich echt extrem nah dran, ja. Also, Wahnsinn. Ja, mein letztes Stück ist gar nicht so lange. Es ist nur 2:14, wenn ich das hier richtig sehe. Das ist okay. Also das kriegen wir jetzt gut unter. Und das ist noch ein Stück speziell für unseren Mike.
0: Oh je.
1: Ich muss ja deine Urlaubserinnerungen noch ein bisschen aufkeimen und aufblühen lassen, dass du auch gut in eine Bananennacht gehst.
2: Ja? Was kommt denn jetzt?
1: Naja, nichts Schlimmes. Ich habe auch einen Bananensong zufällig gerade gefunden. Den habe ich ja bei mir schon seit Wochen.
2: Hoffentlich gibt es nachher keine Bananenflanken.
1: Doch, die werden schon schön. Also Bananenflanken sind schön.
2: Kommt drauf an, von wem, ja. Ja,
1: naja, das ist, kommt dann wohin halt auch. Ja. Wir haben hier einen US-Singer-Songwriter, Ian McFarland heißt der, und Banana Bread at Work. Damit schicke ich euch in diese Fußballnacht. Ich hoffe, ihr habt viel Spaß. Ihr hattet viel Spaß bei unserer WG. Wir müssen uns erstmal wieder ein bisschen eingrufen. Nach dem Urlaub muss man uns neu anlernen immer. Das ist,
0: ja besonders. Das will ich, meine Güte, was habe ich heute für einen Blödsinn hier verzapft?
1: Ach ja, für das hoffen wir, dass ihr doch irgendwie ganz gut unterhalten wart. Mich könnt ihr schon wieder hören am Mittwoch um 17 Uhr im Feelgood-Faktor, falls jemand von euch mitmachen will. Tür ist auf. Ja.
2: Oh, okay.
1: 17 bis 20 Uhr Feelgood-Faktor. Und ansonsten wünsche ich einfach mal eine schöne und gediegene Fußballnacht und dann bis spätestens nächste Woche hier an diesem Sendeplatz.
2: Tschüssi zusammen.
0: Ciao.

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